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Und wir lieben die Heimat, die Schöne. Und wir schützen sie, weil sie dem Volke gehört.

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1: Das war also M. M, vielleicht ein Lied, man kann jetzt assoziieren, M wie Manfred Pohlmann.